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1: Irgendwas läuft da falsch. Es ist viel wichtiger, besoffen zu sein, anstatt Zeit mit ihm zu verbringen. Also irgendwas läuft da falsch.

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0: Sie werden Ihr Manna schon bekommen, sagte Petrus leicht indigniert und ließ ihn stehen. Auwe, das wird schön fad. Mein Lieber, da muss ich aber bin ich eintreten.
1: Trolocken müsste dir da herab. Der Mann, ich komm in den Himmel.
0: Der setzte sich wieder auf seine Wolke und begann zu frohlocken. Halleluja! Luja! Luja, sag ich! Zefix, Halleluja! Luja! Er war mittendrin in der Wut und legte nun los. Ja, ja, was kann denn Sie? Weil wir da herum im Himmel sind, da müssen die da singen wie ein Zeiserl, was? Und Stringer kriegen die überhaupt nichts. Mein Lieber, ein Manna, hat er gesagt, ein Manna kriegen die. Mein Lieber, da willst du mir nicht gessen mit deinem Manna, gell? Ja, den könnt ihr selber saffen. Aber ich trinke kein Manna, dass du das kennst.
2: Mir geht's gut. Ist dieses Ding
3: jetzt einmal alles und dann können wir drüber sprechen und weiter in Feinheiten reinfallen.

0: Also, Zeit eilt. Kopf hoch und Mut. Nicht Quantität zählt in diesem Metier, sondern Qualität. Was Sie immer auch anfangen, das machen Sie mit Ihnen. Das sehe ich aus Ihrem Blick. Sie müssen nur noch mit sich selbst ins Reine kommen. Dabei kann Ihnen niemand helfen. Doch Sie werden es schaffen. Ich bin davon überzeugt. Und dann werden Sie erstrahlen und leuchten wie eine Supernova. Und ich werde stolz sagen, ich habe immer an Sie geglaubt.
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0: 4, 3, 2, 1.
1: Cool. Warum machen Sie sowas?
0: Alles okay?
1: Überhaupt nichts ist okay.
0: Ja, ja. Ganz ruhig, Junge.
1: Bin sauer, mir schlecht. Muss mir einen neuen Job suchen.
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2: Ist es noch nicht fertig?
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4: Gut.
5: Und wir fragen uns bis heute...
0: Ist die Menschheit allein im Universum?
4: Es ist scheißegal.
6: Sind wir denn hier im Fußballstadion oder was? Ist das eine Demo?
7: Nun warten wir ab, was heute daraus wird.
8: Was haben Sie rausgefunden?
9: Sie sind anders.
0: Stimmt.
10: Das wird aber ein gefundenes Fressen für die Konkurrenz werden.
4: Aha.
11: Du bist, was du isst.
4: Oho! Hurra!
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0: 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Sie haben alles richtig gemacht. 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
1: Das kommt halt echt jedes Mal.
2: Also sorry nochmal.
3: Hören Sie sich das mal an.
4: Erinnert ihr euch noch?
5: Diese Frage. Was ist die Frage?
0: Was hat das zu bedeuten?
2: Na, vergessen Sie es.
3: Jetzt zur Frage Nummer 2.
0: Wie lösen wir dieses Problem?

0: Ich werde mutig gehen,
1: zu Hause sein
0: und mich zu Hause fühlen.
2: Es begab sich aber zu der Zeit... Nein, Quatsch. aber fast.
3: Kleine Vorrede.
2: Doppelpunkt.
4: Die Subkultur in München zu finden ist kompliziert. Also bisher ist München die subkulturfreiste Stadt, die ich im deutschsprachigen Raum kennengelernt habe.
2: Oh! Aber in der Öffentlichkeit und im innerstädtischen Bereich, da ist Pfeifen eigentlich eher out.
5: Und Schiedsrichter Frickel hat jetzt die Pfeife zum Mund genommen
6: und pfeift nicht.
7: Erinnert ihr euch noch an den Lärm der Welt?
6: Waren so Schiedsrichter, die haben alle mit ihrer Drillerpfeife gepfeift.
2: Gepfoffen.
6: Die Pfaffen.
8: Ja, auf jeden Fall haben die...
2: Wieder ein Freudscher.
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0: Meine sehr geehrten Damen und Herren, spitzen Sie die Ohren, auch die Hörenden und Zuhörenden.
1: Es ziemt der Ehrbarkeit.
2: So, hören Sie denn M94.5?
3: Bestimmt ist das keine Spitzbübelei. Das Gespräch war zu ernsthaft dafür.
4: Weiter empfiehlt es sich, Aussagen als subjektiv formulierte Meinungsäußerungen zu verstehen. Und vielleicht auch mit dem angebrachten Augenzwinkern.
5: Themen von wesentlicher Bedeutung, die randständig behandelt werden.
6: Also, was ist das Thema der Unterhaltung?
7: Das Thema war im Grunde genommen allgemein präsent.
6: Das sind so Themen, die es für uns sehr interessant machen. Aber das ist jetzt nur so nebenbei.
8: Könnten wir vielleicht mal das Thema wechseln?
5: Mit dem Verweis, dass es etwas ambivalent und zwiespältig bleiben wird.

0: Jo, meine sehr geehrten Damen und Herren, Sympathisanten, Gönner, Freunde von der Hörbahn Quadrat und insbesondere natürlich
1: M94.5. Im Telefon was reinzuschreien, finde ich auch großartig.
2: Ruf an, wenn du ganz überschnappst.
3: Jeder Schrei für seine Zeit.
4: It's only 9:30.
0: Ich rufe sie an.
5: Die Verbindung wurde aus Gründen der nationalen Sicherheit unterbrochen.
3: Das erfüllt mich mit Zorn.
6: Das hat auch mit Wut nichts zu tun. Das ist das, was ich unter Ressentiment verstehe. Ein Ressentiment, was sich aus einem tiefsitzenden Groll gegen die Verhältnisse, gegen das Establishment, ganz klar gegen die da oben munitioniert. Während ich, der ich dieses Ressentiment pflege, mich als nicht gesehen, nicht gespürt, nicht gehört, da unten auf jeden Fall empfinde oder positioniere. Und aus dieser Underdog-Stellung schieße ich jetzt mal ganz scharf auf die da oben.

0: Meine Freunde, Freundinnen, let's get physical.
1: Ich bin beeindruckt von deiner Schlichtheit, wirklich.
2: Hör auf damit, ich bin nicht wie du.
1: Doch, das bist du. Was aber nicht heißt, dass du so endest wie ich.
2: Deine billige Gebrauchsphilosophie widert mich an.
3: Das sind so Themen, die es für uns sehr interessant machen. Aber das ist jetzt nur so nebenbei.
4: Ich möchte, sei es eine Dame oder ein Herr.
0: Boys und Girls.
5: Klingt schon fast wie der Refrain eines Schlagers.
6: Wo bleibt denn dort die Sinnlichkeit? Das Herz, das Gefühl, der Tiefgang.
7: Das entsteht eigentlich durch die Zungenstellung. Ist die hoch, ist die tief? Was macht die für einen Raum? Was bildet die für einen Raum?
0: Ja, hier, wir staubsaugen dazu ein paar Spinnenweben aus unserem Genitalbereich.

0: Das mit dem Koitus war, glaube ich, beim ersten Mal ganz cool, aber kann natürlich auch nicht so sein gedacht.
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1: Wow, was wollen Sie denn hier?
2: Das wissen wir selbst noch nicht.
3: Weiß der Teufel, was Sie vorhaben.
0: Meine sehr geehrten... Meine sehr geehrten Damen und Herren...
4: Wer sind Sie?
5: Ich bin eine Frau von Format, wie Sie sehen.
6: Und prima. Nun sagen Sie uns bitte, wie Sie heißen, damit wir uns unser Leben lang an Sie erinnern.
7: Ich heiße... Heiß, heißer, am heißesten. Au, Backe, ich sage euch.
8: So heißen Sie doch, oder?
9: Natürlich, Junge, so heißen Sie.

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1: Wo ist der Kaffee?
2: Was? Ja, ich hoffe. Also wie gesagt, du musst halt einfach, wir können ja alles, ich mach's jetzt einmal alles und dann können wir drüber sprechen und...
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0: che altro posso dire? Vi auguro un sacco di lavoro con questo gioco. Leggete, si produce.
1: Ok, das war's again. Okay, yeah, okay, okay.
2: Nein, hat nicht gesagt, halt die Schnauze! Hat eine Peitsche genommen!
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4: Es ist immer dasselbe!
5: Meine sehr geehrten Damen und Herren, spitzen Sie die Ohren, auch die Hörenden und Zuhörenden.
6: Kommunizieren hat sich mit der Zeit verändert.
7: Ich habe einen hohen und einen tiefen Ton.
5: Huch!
1: Also tolle Geschichte. Und
8: wir wissen aber auch, dass es sich in wirklich jede Nische ausbreitet, die man sich nur vorstellen kann.
9: Haben Sie eine Theorie, Doktor? Was kann vorgefallen sein? Ein Ausbruch von Wahnsinn? Massenhysterie? Massenrausch?
10: Es könnte alles gewesen sein.
11: Fortschreitende Infantilisierung der Erwachsenengesellschaft auch.
12: Das gefällt mir nicht.
13: Es ist uns egal.
12: Aber über Geschmack lässt sich nicht streiten.
13: Aha.
14: Aha, aha.

0: Die Hörbahn-Quadrat heute einmal wieder im eher Kafka-esken Gewand, aber das ist ja auch nichts Neues.
1: Nun warten wir ab, was heute daraus wird.
0: Das ist beinahe raffiniert. Eigentlich ist es sogar ohne das Beiwort beinahe raffiniert. Es ist raffiniert.
2: Yeah. Give me a break.
0: Aus welchem Grund?
3: Wir finden es langweilig.
4: Das ist doch der Trick. Genau, der Erfolg gibt dem Mann aber recht.
5: Jetzt schießt er.
6: Aber
5: er schießt den Verteidiger an.
7: So nicht, Freunde.
8: Er schießt einen Mann an.
9: Während eines Moments peinlicher Stille oder so ähnlich.
10: Das Benutzen leiser Waffen war geduldet, nur durfte man vor dem Abknallen nicht schimpfen. Das galt als lästig und unerzogen.
11: Weil wir Arschlöcher sind und sofort zuschlagen.

0: Wir fangen direkt mal an, ich weiß nicht, ob Sie das hier mitbekommen haben.
1: Der Hund hat eine Katze gefressen.
2: Wir haben es jetzt nicht nachgeprüft, aber was ein Ding. Was ein Ding. In der Summe könnte man sagen, das ist so eine Art naive Kunst.
3: Und das ist das, was ich nicht ertragen kann. Was sollen Sie eigentlich? Was suchen Sie hier?
4: Partizipation. Meine Partizipation und die Partizipation der anderen. Warum?
5: Ja, weil du nie richtig zuhörst.
6: Habe ich gut zugehört?
5: Nein, tust du nicht.
2: No.

0: Das untergärige Bier, das erstmals nach dem Reinheitsgebot gebraut wurde, hat einen langen Reifeprozess und soll immer kühl gelagert werden.
1: Habt ihr schon gehört? Das Neueste.
2: Sie haben keine neuen Nachrichten.
3: Aber ich habe eine gute Nachricht heute zu verkünden.
4: Ja, neueste Meldung.
5: An Bayern eine Meldung, Herr. Obgleich es freilich nicht weiß auf schwarz zu finden ist, dieser Klagende, ich meine, dieser arme Sünder, der nannte mich Esel.
4: Alles klar, ich bin ein Tier, nur ein Tier. Aha.
5: Er ist mit allen ehrenwerten Eigenschaften ausstaffiert.
6: Oh ja, ausstaffiert, ganz recht. Die Staffage ist auch danach. Nun, wir sind alle sterblich.
7: Ja, bis zu diesem Augenblick war schon wieder so viel Wortverdreherei, bla bla.
5: Sonst sprach er schlicht und bündig vom Munde weg, wie ein ehrlicher Mann. Nun ist er ein hohler Wortdrechsler geworden. Sein Wortschall besteht aus fantastisch zusammengesetzten Leckerbissen. Aus kuriosem, seltsamem Konfekt.
8: Sie hören niemals auf zu reden. Das ertrage ich nicht. Reden, reden, reden. Ich ertrag's nicht.
4: Kein weiteres Wort.

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1: Wie kannst du dich nur erdreisten?
2: Entschuldigung?
1: Nicht doch, keineswegs. Ich habe einen Einfall, der alles ins Lot bringt.
0: No, that's not really necessary.
1: Es gibt noch ein anderes Problem.
3: Das ist nicht das Problem. Und das weißt du auch.
4: Ja, schon klar, wir können es uns denken.
5: Und deswegen haben wir die Probleme, die woanders nicht sind.
0: Der Gedanke verursachte mir Übelkeit.
6: Also sorry nochmal.

0: Das ist echt albern.
1: Du hast recht, es war albern. Das war sehr, sehr albern.
2: Dafür gibt's noch ein anderes Wort.
3: Was gibt's denn da zu gucken?
4: Gar nichts, wir verschwinden.
5: Moment mal, du hast doch gesagt, die Sache wäre geritzt.
6: Da dann aber immer mehr Bierbänke rumstanden, haben sie sich dann oft entschlossen, das Bier gleich vor Ort zu verzehren.
7: Denn was wir hier auf jeden Fall feststellen können, ist eine Zunahme an Reduktion zugunsten eines Zugewinns an Nähe, Fragezeichen.
8: Was soll denn das heißen?
9: Keine Ahnung.
10: Wir wollen das wissen.
0: Ich?
10: Aha. Und der da?
0: Was ist mit dem?
10: Dann will er das auch wissen, ne?
0: Er auch.
3: Bitte entschuldigt. Ich glaube nicht, dass das eine passende Unterhaltung ist.
0: Aha.
11: Der Sinn des Lebens, der Sinn des Lebens, ey, das ist halt eine schwierige Frage. Und ich glaube nicht, dass ich das jetzt hier erklären kann, weil was soll, was soll ich dann zu sagen? Also, Sinn des Lebens, keine Ahnung. Ey, meine Eltern haben mich gezeugt, ich wurde nicht gefragt und jetzt bin ich hier. Wir quatschen über Sinn des Lebens.
0: So, so.
12: Diesmal habe ich gedacht, ich sage einfach nichts. Aber... Das, weiß ich ja nicht, ob ich dann vielleicht nicht doch irgendwie letzten Endes da irgendwie in die Röhre schaue, weil...
8: Ja, schauen wir mal.
12: Oh, halt, ja, genau.
7: Oh, jetzt haben wir das Fazit schon vorweggenommen.

0: Ja gut, egal. Wo waren wir stehen geblieben? Ach ja, sag ja zum Leben.
1: Ihr sollt sämtene Fragebunden irritieren.
2: Angenommen, einer will nicht halten.
1: Kümmert euch nicht um ihn, muss er laufen. Stehen bleiben! Kein Lärm, vor allem auf der Straße.
2: Wir wollen lieber schlafen statt quasseln.
1: Ihr sprecht wie ein eitriger und friedevoller Wachmann. Ich weiß auch nicht, was am Schlafen Sünde sein möchte. Träum was Schönes, Süßer.
0: Das Wachen und das Träumen. Eine unentwirrbare Einheit.
3: Erwache erst, wenn was Abscheuliches ist hier.
4: Das ist kein Albtraum, okay? Also hör auf damit.
5: Dieses Traumgefühl, das finde ich wichtig.
6: Das ist das größte Geheimnis unserer Zeit.

0: Gentlemen, wir nähern uns ziemlich genau der Zielgeraden der Hörbahn Quadrat für diese Woche.
1: Ich entschuldige mich für das, was ich gesagt habe. Ich war wütend. Ich hab's nicht so gemeint.
2: Ich bin froh, dass Sie das gesagt haben.
3: Wohin gehst du heute?
4: Ich gehe noch einen Schritt weiter. Ich agiere aus dem Untergrund seit 1970.
5: Los, beenden wir es ein für alle Mal.
6: Ein besseres Schlusswort hätte man fast nicht finden können.
7: Jimi Hendrix.
8: Gnade. Gnade.
9: Es hat mich sehr gefreut. Ich hoffe, es hat gefallen. Hiermit gebe ich zum letzten Mal zurück ins Studio und sage over and out.
10: Yo, Moin!
11: Let's go! Let's go!
12: Hallo!
11: Let's fucking do it!
12: Okay.

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0: Hier ein schönes Lied, eine Melodie, schön mit langen Tönen.
1: Was fällt Ihnen alles zum Thema Sport ein?
0: Achtung, konzentrieren, Dalli.
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3: Mikro tauschen,
2: Hammerspiel,
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2: Skifahren,
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0: Was fällt Ihnen alles zum Thema Freunde ein?
1: So, jetzt wollen wir mal richtig einsteigen. 15 Sekunden Zeit. Dann.
2: Kohleborgen. Hefe schreiben. Pläne schmieden. Toll bleiben. Austeilen. Einstecken. Zeit verbringen.
3: Zehner springen.
2: Und vor allen Dingen.
3: Cool sein.
2: Und
3: rein.
2: Verreisen.
3: Träumen.
2: Unterricht versäumen.
3: Familie tauschen.
2: Harmonie.
3: Berauschen.
2: Euphorie.
3: Ausgehen.
2: Fernsehen.
3: Lachen.
2: Schweigen.
3: Drüberstehen.
2: Und

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1: Ja, wir ziehen nur einen ab, wir sind auch so großzügig.
2: 36.730.
0: Mal 12.
2: 7.472.
0: Das waren 23.
2: Ja, zwei müssen wir abziehen.
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2: Ja.

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1: Nein, nein!
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Tony Allen war das meiner Meinung nach einer der besten Schlagzeuger der Welt, einem, der nachgesagt wird, dass er mit allen vier, mit allen beiden Armen, linken Arm, rechten Arm und allen beiden Beinen, linken Bein, rechten Bein, die beim Schlagzeugspielen allesamt zum Einsatz kommen, dass er mit all dem, mit allen einen eigenen Rhythmus jeweils hätte schlagen können und hätte das teilweise auch getan und so weiter und so fort. Ich bin jetzt nicht Schlagzeuger genug, um das beurteilen zu können, aber ich bin, ich sag mal so, Musik erfahren genug, um rauszuhören, wie großartig dieser Mensch bin und ist. Mein Gott, mein Deutsch ist jetzt heute auch ein bisschen merkwürdig, aber auch, gut. Aber um auch mal einen Spruch von Lessing umzuwandeln, man muss nicht kochen können, um zu schmecken, dass eine Suppe versalzen ist. Ich denke umgekehrt genauso. Man muss nicht unbedingt kochen können, um zu schmecken, wenn ein Gericht besonders gelungen ist. Und zumindest sehe ich das so bei mir beim Schlagzeugspielen. Obwohl, der Umstand, dass ich nie Schlagzeug gespielt habe, heißt ja nicht, dass ich nicht Schlagzeug spielen könnte, nicht wahr? Das wäre jetzt allerdings wieder, fällt mir jetzt nicht ein, einer von dieser Wiener Gruppe, der mal gesagt hat, ja, so H.C. Hartmann, man muss ja nicht schreiben, um ein Schriftsteller zu sein oder so weiter. Gut, ihr hört die Kanalratten auf M94.5. Mein Name ist Dirk Wagner und man muss nicht moderieren können, um zu moderieren. Nee, Quatsch, nein, man muss nicht moderieren, um moderieren zu können. Wurscht, ich bin jetzt einfach ruhig und wir hören stattdessen noch einmal Tony Allen.

Tony Allen war das einer der besten Schlagzeuger. Ich sagte das eingangs bereits. Besonders viele Soloalben von Tony Allen gibt's gar nicht. Eigentlich ist er ja auch ohnehin zum Weltruhm gelangt, weil er derjenige war, der der Musik von Fela Kuti den Rhythmus gegeben hat. Und hier ist darum jetzt Fela Kuti mit Tony Allen in der Band.

Fela Kuti war das einer der bedeutendsten afrikanischen Musiker, genauer aus Nigeria. Und Fela Kuti hätte so berühmt sein sollen wie Bob Marley. Die Geschichte habe ich hier öfters erzählt, hatte dann aber die Zusammenarbeit mit einem europäischen Label. Ja, in der Weise verweigert, dass er gesagt hat, nein, er möchte die Produktionsbedingungen in Afrika behalten und nicht in England produzieren und so weiter und so fort. Und auch die Rechte sollen da liegen und so weiter und so fort. Er war auch sehr kritisch gegenüber den europäischen Anbietern, was die Zusammenarbeit mit ihm etwas komplizierter gestaltete, wollte immer gleich Cash auf der Hand haben. Es gab auch mal die Geschichte von einem wunderbaren Live-Mitschnitt, ich glaube aus Berlin oder so, dass man damals hätte auch von deutscher Seite veröffentlichen wollen. Damals hätte man ihm dann auch dafür natürlich Geld gegeben, aber hier war es dann so üblich, du bekommst halt so einen bestimmten Betrag und danach gibt es noch eine Ausschüttung und so weiter und so fort, wie sich es dann wie sich es verkauft und so weiter und so fort. Aber auf diese Deals wollte er sich nicht einlassen, sondern bei ihm war es einfach, nee, also zahlen wir entweder alles auf einmal jetzt gleich oder vergiss es. Und das konnte die Plattenfirma in Deutschland dann auch nicht stemmen, deswegen hat sie es dann vergessen. Gut. Nichtsdestotrotz gibt es ganz viele Fela Kuti-Schallplatten, die er ja allesamt rausgebracht hat und die allesamt, also ich glaube wirklich so ziemlich alle sehr, sehr, sehr, sehr gut sind. Das befand auch ein Musiker aus München, nämlich Manuel da Kohl, den wir ja allesamt als Schlagzeuger von La Brass Banda zum Beispiel kennen. Und der dachte sich dann Fela Kuti, ein Musiker, der von wenigen Menschen gehört wird, aber von allen Musikern mehr oder minder geschätzt wird. So ungefähr fasse ich ihn jetzt mal zusammen. Und deswegen, nachdem er schon tatsächlich ein Dub-Album rausgebracht hat mit der Musik von Bob Marley, war es für ihn nur folgerichtig zu sagen, hier, ein Dub-Album mit Fela Kuti. Das ist jetzt dieses Jahr erschienen, dieses Dub-Album unter dem Namen Captain Jussarien, ich hoffe, ich habe es richtig ausgesprochen. Mittlerweile bastelt Captain Jussarien, wie Manuel da Kohl sich hier nennt, bereits am zweiten Fela Kuti Dub-Album, also Fela Kuti in Dub. Die erste Auflage der Vinyl Edition ist ohnehin schon vergriffen. Ich glaube aber, eine neue sollte auf den Weg gebracht werden. Ansonsten kann man das Ganze natürlich auch als Download oder sowas sich zufügen. Ja, oder man hört jetzt genau hin oder nimmt vielleicht hier die Sendung auf, wie in alten Zeiten, weil jetzt kommt nochmal Manuel da Kohl in seiner Traumrolle als Captain Jurassien, begleitet von zahlreichen Münchner Musikern, die man so aus diversen Projekten hier kennt, aber auch überhaupt mit internationalen Künstlerinnen und Künstlern umgeben. Nee, von, nicht mit. Gott, heute habe ich es wirklich. Okay, ich schweige stattdessen und hier ist Captain Jussarian.

Captain Yossarian war das, alias Manuel Dacol von La Brass Banda, der Schlagzeuger mit seinem Soloprojekt. Hier Fela Kuti in Dub. Zahlreiche Musikerinnen und Musiker begleiten ihn hier bei dieser Solo-Aufarbeitung von der großartigen Musik von Fela Kuti und eben auch Tony Allen, wie ich eingangs schon sagte, weil Tony Allen war ja derjenige, der den Rhythmus von Fela Kuti so

zu sagen, mit seinem außergewöhnlichen Schlagzeugspiel geprägt hatte wie kaum ein anderer. Und das war es dann auch schon mit einer Sendung, mit der heutigen Sendung Kanalratten auf M94.5. Am Mikrofon nicht begrüßt euch, sondern verabschiedet sich Dirk Wagner, der irgendwie immer noch nicht wach ist. Ich weiß auch nicht. Das Jazz-Service-Konzert gestern, das hängt dann doch noch ein wenig hinterher. Übrigens großartiges Konzert, aber und davor eben Freitag hier Ailekis und der Bär auch mal wieder großartig und Kruder und Dorfmeister im Nachbarraum, also Muffathalle und Ailekis im Ampere. Es war ein bewegtes Wochenende und das hält ja zum Glück noch ein bisschen an. Ciao, sagt Dirk Wagner.

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0: Sebastian Steinmeier. 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